0: Sektor fängt schon auf zu einem Störschwanger.
1: Hey.
2: Engine 2, did you need a tow in Station 1 as well?
0: Nothing, I guess.